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0: sich machen. Er will nichts erzählen. Ein Kunstwerk sollte immer ein Geheimnis in sich tragen. Seine von unschuldig wirkender Anmut gezeichneten Skulpturen ziehen uns in ihren Bann. Es ist die einzige Einzelausstellung von Bruno Walport heuer in Europa. Die Ausstellung ist von 1. bis 30. August 2026 geöffnet, jeweils von Donnerstag bis Sonntag von 14 bis 17 Uhr. Nähere Informationen zur Ausstellung auf www.erlas-galerie.com.
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1: Heute um 8.30 Uhr.

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1: Heute um 8 Uhr.

0: mit härteren Spitzen und das ist dann ein typisches punktförmiges Muster. Solche Stockhammeroberflächen kommen erst ab dem 19. Jahrhundert, aber es kann natürlich ein älterer Stein dann mit einem Stockhammer überarbeitet worden sein. Das sieht man zum Beispiel beim sogenannten geschriebenen Stein am Salzberg, der aus dem 16. Jahrhundert stammt, der an dem Besuch von Kaiser Maximilian und damals noch König Maximilian I. am Salzberg erinnert. Und der wurde später mal mit einem Stockhammer überarbeitet. Also hier wäre es falsch, den Schluss zu ziehen, dass dieses Denkmal, dieser geschriebene Stein aus dem 19. Jahrhundert stammen würde, weil diese Stockhammer-Spur drauf ist. Das ist nur quasi auch wiederum eine Geschichte, die man aus diesem Stein ablesen kann. Ein anderes Indiz, um das Alter von Mauerwerk in Hallstatt zu bestimmen, ist der, ob das Mauerwerk Ziegel enthält. Die Einführung der Ziegel in Hallstatt basierte relativ spät. Das heißt, man begann erst in den 1720er Jahren Überlegungen anzustellen, ob man die Pfannensteher unter der Pfanne, und zu diesem Thema gibt es ja, denke ich, schon einige Episoden dieses Podcasts und da werde ich auch in die Shownotes einen Link dazu stellen, kann man diese steinernen Pfannensteher möglicherweise durch länger haltbare Ziegelsteher ersetzen. Die Idee kam quasi aus einer Exkursion. Da haben Hallstätter Führungskräfte die Saline in Hallein besucht und haben gesehen, dass die keine steinernen Pfannensteher, sondern Ziegelpfannensteher haben und haben gemerkt, die sind nicht so dick, also haben nicht einen so großen Durchmesser wie die steinernen und halten länger. Und die haben dann natürlich diese Idee mit nach Hause gebracht und versucht ebenfalls Ziegelpfannensteher herzustellen. Allerdings kann man hier, das ist von den Quellen her sehr gut dokumentiert, sehr schön ablesen, wie lange es damals gedauert hat, eine neue Technologie einzuführen. Für uns kein Problem, wenn wir Stein wollen, dann bestellen wir den Stein. Wenn wir Ziegel wollen, bestellen wir den Ziegel. Das ist ja nur noch eine Frage von Tagen. Damals war es eine Frage von Jahrzehnten. Man musste experimentieren, welcher Lehm ist zur Herstellung feuerfester Ziegel geeignet, welcher Sand zum Beimengen. Man mengt ja den Ton zum Abmagern, damit er länger standhält. Also das Abmagern bedeutet ja, wenn ein Rohstoff für den Ziegel ausschließlich aus Ton besteht, ist er viel zu fett und der Ziegel wird relativ schnell im Feuer zerspringen. Wenn man den Ton jetzt entsprechend abmagert, Sand dazu gibt, eine andere Variante, heute ist zum Beispiel auch Schamottgranulat, dann wird der Ziegel feuerfest, er hält der Flamme viel, viel länger stand. Aber diese Erfahrungen musste man sammeln. Es war ja damals quasi schon ein Wunder, dass die Hallstätter überhaupt die Pfanne in Hallein besichtigen konnten. Die haben ihnen aber dann nicht gesagt, welchen Ton haben sie verwendet, wie wurde gebrannt. Das musste man sich erst mühsam erarbeiten und da wurde über 30 Jahre experimentiert, bis man dann in der Mitte des 18. Jahrhunderts so weit war, um wirklich brauchbare, dauerhafte, feuerfeste Ziegelpfannensteher herzustellen. Da wurde zum Beispiel in Hallstatt versucht, woher nehmen wir den Letten? Woher kommt der Ton? Woher kommt der Sand? Also es wurde teilweise dann mit Letten aus dem Waldmachtal. Der Sand wurde teilweise von der Sattelalm geholt. Es wurde auch mit Sanden aus dem Hausruckgebiet experimentiert. Also es wurden auch Tone und Sand aus Ampfelwang, aus Frankenburg in Salzkammergut gebracht, bis man endlich in der Lage war, mit lokal vorhandenen Rohmaterial kostengünstig dauerhafte Pfannensteherziegel herzustellen. Die sind insofern natürlich jetzt für die Datierung von Mauerwerk sehr interessant, weil natürlich auch diese tönernen Pfannensteher im Lauf einer Sudperiode kaputt gingen und beim sogenannten Pfannbereit, bei der Erneuerung der Salzpfanne, wurden natürlich die zerbrochenen Pfandsteuerziegel entfernt und durch neue ersetzt. Und diese Bruchstücke wurden natürlich nicht weggeworfen, sondern wurden günstig den Arbeitern gegeben und im Mauerwerk eingebaut. Und das sind insofern ganz typische Ziegel, weil diese Pfandsteuerziegel waren zylindrisch, so analog wie die Trommeln einer Säule, also wie eine antike Säule aus zylindrischen Trommeln zusammengesetzt ist. So waren auch diese Pfandsteuer aus Ziegeltrommeln zusammengesetzt. Und was wir im Mauerwerk finden, sind oft halbe Zylinder. Und diese Halbzylinder sind natürlich dann eine Datierungshilfe. Also wir wissen, ab den 1720er Jahren wurde mit dem Experimentieren begonnen. Und wenn dann solche Halbzylinder in der Mauer sind, dann kann man natürlich davon ausgehen, dass die allerälteste Datierung dieser Wand in den 1720er, vermutlich aber 1750er, 1760er Jahre aufwärts stattgefunden hat. Diese Pfandsteher, da bin ich drauf gekommen, besitzen aber auch unterschiedliche Ziegelmarken. Also es ist in die kreisförmige Deckelfläche der Zylinder sind Symbole, Buchstaben, Ziffern in den Ton eingestempelt. Ich habe da einige dokumentiert, aber bin dem dann auch nicht weiter nachgegangen, habe auch bisher keine entsprechenden Quellen dazu gefunden. Aber natürlich könnte man aufgrund dieser Ziegelmarken den Hersteller, den Herstellungsort, möglicherweise sogar das Herstellungsjahr identifizieren. Solche Marken analog sind ja Steinmetzmarken. Wenn Sie etwa das Südportal der katholischen Kirche in Hallstatt genauer betrachten, dann werden Sie an den einzelnen Steinen des Gewändes einerseits Ziffern eingemeißelt sehen. Diese Ziffern deuten darauf hin, in welcher Reihenfolge die einzelnen Steine zu versetzen sind. Also man kann davon ausgehen, das sind Fertigteile, die im 16. Jahrhundert irgendwo anders hergestellt wurden und nach Hallstatt geliefert wurden. Und diese einzelnen Steine des Portals zeigen auch Steinmetzmarken. Das sind eingekerbte Zeichen, die ähnlich wie Buchstaben anmuten oder vielleicht anmuten wie chinesische Schriftzeichen, wie Kanjis in Japan. Und diese Steinmetzmarken waren ein Nachweis, welcher Steinmetz das gemacht hat. Und auch da gibt es Verzeichnisse, mit denen man diese Steinmetzmarken identifizieren kann, möglicherweise einem Steinmetz einer Hütte zuordnen kann und auch dann wieder zeitlich einordnen kann. Und man kann beim Mauerwerk natürlich, findet man nicht nur diese halbzylindrischen großen Pfandsteher, man findet auch Ziegelbrocken drin, also die Römer nannten diese Form des Mauerwerks Opus Mixtum. Der Ziegel hat ja gute Eigenschaften, wenn man ihn vermauert. Er saugt aus einem zu flüssigen Mörtel schneller die Feuchtigkeit heraus und er macht natürlich das Mauerwerk auch poröser, senkt dessen Wärmedurchgangszahl. Also das ist durchaus auch natürlich ein praktisches Element, diese Ziegelbrocken einzubauen. Aber wie gesagt, Ziegelherstellung erst ab den 1720er Jahren und daher auch eine Datierungshilfe. Man könnte beim Mauerwerk weitergehen, man könnte sich den Sand anschauen. Woher kommt der Sand? Im Regelfall kam dieser Sand von der Traunmündung in Obertraun, er kam von der Waldbachmündung, weil hier durch die Natur, durch den Bach das Material quasi naturgegeben zerkleinert wird. Man muss nicht mehr mühevoll Steine zerkleinern, um Sand zu gewinnen. Ein anderes Thema, wo man beim Mörtel wiederum naturwissenschaftliche Methoden anwenden könnte, sind organische Mörtelzugaben. Man findet in Mauermörteln manchmal kleine Holzstückchen, die mitgemauert wurden, beziehungsweise mir hat vor einigen Jahren ein alter Hallstätter Maurer erzählt, dass er zu den Innenputzen als organischen Zusatz Sägemehl aus der damals noch aktiven Waldbachsäge genommen hat, um hier einen Thermoputz herzustellen, also ein Mörtelgemenge aus Kalk, Sand und Sägespänen, Sägemehl aus der Säge. Dieser Mörtel war nicht so hart, man konnte besser Nägel einschlagen und er erlaubte eine höhere Oberflächentemperatur, er wirkte quasi wie ein Dämmputz im Innenraum. Und diese organischen Mörtelzusätze, die könnte man wieder aus einem Mörtel extrahieren. Man kann sie natürlich nicht dendrochronologisch behandeln. Man könnte sie möglicherweise mit der Radiokarbonmethode und bei den Verputzen, auch hier wieder gibt es die Faktur. Man schaut sich an, mit welchem Werkzeug wurde der Putz geglättet. Wurde der mit der Kelle geglättet? Wurde der mit dem Glättblech geglättet? Wurde der mit dem Reibbrett? Also Reibputze sind jünger als Glättputze. Wie dick ist der Putz? Oder bei den Architekturelementen, wie dick sind die Faschen? Welches Bindemittel wird eingesetzt? Man kann an der Farbe des Putzes, wenn der Putz rein weiß ist, ist es immer ein Indiz auf Kalkmörtel. Das ist meistens älter. Wenn man im Putz so einen beige-gräulichen Ton als Farbe des Bindemittels, als Farbe des Mörtels sieht, dann ist das ein Indiz auf Romanzement. Romanzement kommt natürlich industriell produziert erst in Salzkammergut, nachdem die Kronprinz-Rudolfsbahn ab den 1870er Jahren als billiges Transportmittel zur Verfügung steht. Das gleiche gilt für den Zement. Wenn der Putz, der Mörtel, eine graue Farbe zeigt, wenn das Bindemittel grau ist, das ist ein Indiz für Zementverwendung. Und Zement in Mörtel, den findet man erst ab dem frühen 20. Jahrhundert. Also auch hier wieder eine Datierungshilfe. Und natürlich überhaupt der verwendete Stein. Wenn wir in Hallstatt Granit sehen, wie etwa bei der Prachtstiege zum Amtshaus, dieser Granit stammt natürlich aus einer anderen Gegend, aus dem Mühlviertel. Und auch dieser Granit kam erst in Salzkammergut, als die Bahn diesen kostengünstigen Transport erlaubte.
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0: hinter meinem Platz ganz warm geworden. Und dann habe ich gesehen, dass ein bisschen Dampf aufgestiegen ist. Und weißt du, was ich dann gesehen habe? Ich möchte das gar nicht so
1: genau.
0: Du weißt es, das ist. Da habe ich gesehen, dass der Eldit sich in die Hose gebrunzt hat.
1: Und schon wieder!
0: Ja, weil die Lehrerin, hat ihm was gefragt und das hat ihn voll nervös gemacht. Und dann hat er sich voll in die Hose gebrunzt.

0: 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Wo der Alien die Suppe ausgeteilt hat, hat er in deine Suppe reingerotzt und gespuckt.
1: Nein, das ist viel zu grausig.
0: Sicher.
1: Ich habe ihn gesehen, weil ich mag den.

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Ich habe gehört, hier herrschte Hausrucker Zurückhaltung. Ist es richtig? Nein. Werden wir uns mit Kärntner Überschwang dagegen werfen.

0: immer noch.
1: Schön, dass wir es jetzt geschafft haben. Nach 2, 3 Jahren, wann waren wir zum ersten Mal da? Angekündigt? Oder wann hätten wir spielen sollen? Vor 1730 oder was? Dann kam die Panik.

Danke, danke. Da lassen wir lieber. Es ist kein Drogenlied, im Gegenteil. Da lassen wir die Hände davon.

0: Jersey.
1: Das ist also die Hausrucker-Zurückhaltung. Okay.
0: Ich habe gehört, ihr trinkt eher Most da. Ja. Dann hätte man keinen Spritzer machen sollen. Aber es kann ja nicht immer die Sonne aus dem Arsch scheinen. Gell? So einfach ist das nicht. Gibt's Probleme? Endlich Probleme.
2: Selben wie immer.
0: Ich bin mit Problemen groß geworden übrigens.
2: Echt?
0: Ja.
2: Was für welche? Willst
0: Alle.
2: Du drüber reden?
0: Jetzt? Nein. Okay. Ich wollte nur das klarstellen. Dass ihr nicht die einzigen seid, die Probleme haben. Ja, ich auch. Jetzt gleich. Ha! Wir haben es gelöst.
2: Entschuldigung, ich war bei sexy Signale.
0: Stark, starke Lösung. Also so löse ich meine Probleme, oder? Es ist endlich Vernunft. Wenn schon nass ist, können wir

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0: Danke.
1: Geht es euch schon ein bisschen besser? Probleme gelöst? Ja, nein? Nein, also nein. Verstehe. Es gibt ja wirklich genug Probleme. Eins davon ist das zum Beispiel. Nur die Menschen, die Probleme machen, die merken es leider nie.

Aber Abstand hin oder her, die Sexiness lassen wir uns nicht nehmen. Oder Rebels? David Feigert, the sexiest man alive! Was? Seid ihr sexy? Die Rebels sind sexy. Das ist ähnlich.

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Und am Bass der sexy Grooveman Stefan Treller.

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Danke, Fümmels. Danke ans OKH, danke Michi, danke Johannes für Ton und Licht. Tausend Dank, dass wir da sind dürfen. Danke euch, dass ihr da seid. Super Essen, super Moos gibt's da. Spritzer. Die Rebellen stimmen sich schon ein. Jetzt ist Zeit für eine Segnung. Seid ihr heute schon gesegnet worden? Niemand hätte eine Segnung erfahren. Höchste Zeit. War schon einmal dabei, ich war schon wieder dabei bei einer Segnung. Lauter Neulinge. Ungläubige. Wir werden euch helfen.

Genau, die, die dabei waren, die zwei, die wissen eh schon, wie das geht. Es ist wirklich total gut. Es bringt uns wieder in Ordnung. Die Rebellen machen das wirklich jeden Tag in der Früh. Sie singen, wenn sie aufstehen, wenn sie rauskommen aus ihrer Rebellenhöhle. Machen sie als erster das. Und sie denken über ihre schlechten Träume nach. Über alles Böse, was ihnen passiert ist am Tag davor. Oder so. Dabei lachen sie aber, weil sie wissen, es geht vorbei. Oft fangen sie dann so an.

bösen Dingen. Niemand waft mit, das ist vernünftig, ihr seid sehr eigendenkende Menschen. Das muss man nicht machen. Niemand muss so happy sein wie die Rebellen. Auf jeden Fall, wenn ihr dann gedacht habt an die bösen Dinge, an die schlechten, die ihr loswerden wollt, werden wir euch helfen, sie loszuwerden, indem wir sie ins Universum schicken. Denn das Universum ist groß genug und hat Platz für eure dunklen Gedanken. Hat jeder was Dunkles gedacht? Ja? Dunkel genug? Okay. Ein bisschen dunkler müsst ihr doch denken.

Schaffe ihr Locht. Die bösen Gedanken sind fort. Soll noch einer sagen, das funktioniert nicht? Du wirst sehen, du gehst bald wieder. Das machen wir jetzt nämlich. Jetzt wünschen wir uns was. Also, wir dürfen aber nicht sagen, was wir uns wünschen. Jetzt, du musst dir was anderes wünschen. Deswegen funktioniert es leider auch nicht. Scheiße. Naja, gut. Aber du kannst ja was wünschen, was Schönes. Also, wir waven wieder. Jetzt hält es dabei, gell? Jetzt, wo ihr merkt, dass es geht. Das muss man mit sich machen. Auf.

Ich hab mir voll was Schönes gewünscht. Hat sich jeder was gewünscht? Ja? Seid ihr bereit, euren Wünschen Nachdruck zu verleihen? Ja?

0: Das nächste Mal gehst du wieder, wirst sehen. Irgendwer hat sich das gewünscht, ich schwör. Ja, willkommen in der Church of Foods. Genau, ihr braucht mir nur was spenden. Die Summe ist nicht egal, aber je mehr, desto mehr Wünsche. Völlig klar.
1: Und er träumt ja auch von mehr.
0: Und ich träume von mehr, aber das haben wir ja schon. Habt ihr auch schon von mehr geträumt heute? Mir macht das Meer immer melancholisch. Ehrlich gesagt. Der Lorenz hat übrigens heute wir spielen unser drittes Konzert zusammen. So ist es. Was für eine Freude, Lorenz.
2: Es ist auch die dritte Probe quasi.
0: Es ist die dritte Probe mit dir. Ein Genie.

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Eins haben wir noch. Lorenz am Weg.

Danke, danke. Das war jetzt eh gelogen, das war noch nicht die letzte. Wir haben noch eine. Maximal.

Vielen Dank. Halleluja. Danke für uns. The Singing Rabbits.

0: Ihr habt schon gedacht, ihr habt es genug von uns. So kann man sich täuschen. Wir haben noch 400 Lieder vorbereitet für euch. Schaffen wir.
1: Letztens waren es 486.
0: Ja, aber da haben wir ein paar davon vergessen in der Zwischenzeit.
1: Da haben wir länger gespielt.
0: Da haben wir dann echt lang gespielt. Jetzt kommen nur mehr Evergreens. Versprochen.

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0: 皆さんです。皆さんです。
1: Damit es nicht so weit kommt, sagen wir nichts. Wie weit eigentlich? Das muss mal wer verstehen. Hat das wer verstanden? Bin ich gerade wieder traurig. Ja, und jetzt wird's geblendet, siehst's?
2: Ich hab mir das nicht gewünscht.

0: Und wenn es jetzt zu Ende geht, sagen wir, es wäre schon spät. Und wir wären zwar bereit, aber kein Platz mehr für uns zwei. Sagen wir, dann wär's vorbei. Auf Wiedersehen. Daniel Kümmel. Sehr schön was mit euch. Danke. Let's sing it ready. Dankeschön, gut war's noch. Ich spüre jetzt die Steaming Satellites dann in Dimmelkamm drüben. Habe ich gehört. Da gehen wir hin, oder? Da hier Fische. Danke, Loyal Zombie. Danke, Singing Rebels. Danke, OKH. Ciao.
1: Soeben gehört Fussmann und The Singing Rebels. Das Konzert fand am 20. Mai 2022 im OKH Vöcklabruck statt. Wir bedanken uns recht herzlich beim Tontechniker des OKH Vöcklabrucks.
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Aus war das jetzt? Also, das war die Fanfare. Das war die Fanfare zur 450. Ausgabe von Woom Woom Music. Wobei der hinten links mit dem Pfeiferl hat eindeutig falsch gespielt, würde ich sagen. Das hat man gehört, das habt ihr sicher auch gehört. Naja, vielleicht liegt es daran, da vorne steht der Kessel mit Pomerlunder eisgekühlt. Jeder kann sich bedienen, vielleicht hat er sich ein bisschen zu viel dran bedient. Ihr seid natürlich auch herzlichst eingeladen, trinkt's mit Pommerlunder eisgekühlt zur 450. Sendung Woom Woom Music, Ladies and Gentlemen. Ich freue mich sehr, dass ihr wieder mit dabei seid, am Mikrofon und an den Reglern, wie immer euer DJ Captain Aureal, meine Wenigkeit. Und nun wünsche ich uns allen gute Unterhaltung.

Ladies and Gentlemen, ungefähr 15 Minuten verbleiben noch in diesem Mix und natürlich freue ich mich sehr, dass wir einander sicher wiederhören kommenden Freitag hier auf Radio FRS 23 Uhr, weil sollte der eine oder andere auf Urlaub sein oder verhindert, ihr wisst ja, übers Internet kann man natürlich die Sendung jederzeit mitverfolgen. In diesem Sinne wünscht euch euer DJ Captain Aureal nun eine gute Nacht, eine gute Zeit bis nächste Woche. Servus, grüß euch, Pfiat.

jemand, der den Österreichern sagt, wie sie in Wahrheit sind, nämlich unerträglich und ein Volk voller Kleinheit und widerwärtiger Eigenschaften. Ein Volk, unter denen sich der Künstler Thomas Bernhard befindet und in großartiger Weise allen sagt, wie sie in Wahrheit sind.